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Heute bei uns auf der Bühne performt den Earth Song von M4. 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

0: gesehen. Und gut? Die Familie nochmal. Hallöchen.
1: So, meine Damen und Herren, das war's schon.
2: Schon ist gut, oder?
1: Fast 4 Stunden. Die ultimative Startshow, die 100. Ausgabe. Toll, dass Sie bei uns waren, mit uns gefeiert haben. Ihnen noch einen schönen Abend. Wenn Sie mitgemacht haben, unserem Gewinnspiel und gewonnen haben, steht Ihr Name unten. Gratulation. Ansonsten kommen Sie gut ins Bett. Machen Sie es gut. Bis dann. Tschüss.

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Ja, hallo und herzlich willkommen. Einen wunderschönen guten Abend. Hier ist wieder I Love Michael Radio live am Mittwoch. Ja, schön, dass ihr eingeschaltet habt. Schön, dass ihr dabei seid. Wir machen uns hier wieder schöne 2 Stunden. Ich hoffe, ihr habt richtig Lust und Zeit mitgebracht für 2 Stunden. Ich bin auch gerade erst fertig geworden mit etwas, was ich gemacht habe. Und dann hat es auch noch an der Tür geklingelt, in dem Moment, als gerade das Intro lief. Deswegen, war alles etwas zu viel auf einmal in diesem Moment, gerade als die Sendung losgehen sollte. Genau in dem Moment, als gerade eben das Intro lief, die ersten Sekunden davon, dann klingelte es. Und ich denke, shit, jetzt musst du irgendwie das hinkriegen, damit kein Leerlauf ist. Und habe ich dann schon mal, während das Intro noch lief, schon das Lied reingespielt. Aber es hat ja ganz gut geklappt, ne? Hat mir gar nicht gemerkt. Könnt ihr mal sehen, der alte Profi. Ja, wir schauen uns an, 2 Stunden, wir machen ein bisschen Musik, wir schauen in die Wunsch- und Grußbox. Ich habe schon geschaut, da sind noch einige Wünsche übrig geblieben von gestern, die ich nicht mehr gespielt habe, weil irgendwann war ja dann auch mal gut. Das sind noch ganze, guck mal gerade, wie viel sind es denn? 1, 2, 3 Stück. 3 Musikwünsche sind noch von gestern übrig. Und ja, da kommen sicher, wie ich euch kenne, noch jede Menge neue dazu, ihr Verrückten. So, los geht's, viel Spaß. Ihr hört schon, da läuft die ganze Zeit schon Michael mit Too Bad. Ja, viel Spaß, schön, dass ihr dabei seid.

Ja, ihr habt's schon gemerkt, also zumindest Rebecca, die anderen. Ich weiß nicht, ob da überhaupt noch welche sind. Ich habe da noch gar nicht viel gesehen. Haben da schon andere geschrieben? Nur Rebecca, Rebecca, Rebecca, Rebecca. Was haben wir? Nee, sonst noch keiner. Ich glaube, sind alle noch gar nicht da sonst. Ja, hallo an alle da draußen. Ja, ihr habt schon gemerkt, also die Rebecca hat schon gemerkt, die Wunsch- und Grußbox geht nicht mehr. Ja, eine ganz traurige Geschichte. Der Server, auf dem ich die Wunschbox drauf hatte, der ist kostenlos gewesen. Aber leider hat er nur eine begrenzte, wie kann man das am einfachsten erklären, damit das jeder versteht. Der hat eine begrenzte Anzahl an Aufrufen. Dann sind diese Credits, die man kostenlos kriegt, aufgebraucht. Und dann wird der Link abgeschaltet oder man muss dafür Geld bezahlen, dann kriegt man neue Credits und dann läuft das wieder, aber eben auch nur so lange, wie die Credits dann noch da sind. Wenn die aufgebraucht sind, ist auch wieder Feierabend. Also kostet verdammt viel Geld, wenn man es mehr braucht als die kostenlosen Credits, die man einmal im Monat nur neu bekommt. Die sind dann irgendwann weg. Und jetzt musste ich mir was einfallen lassen, denn wir wollen ja hier weitermachen und wir wollen ja auch regelmäßig Wünsche und sowas machen, richtig? Also musste ich heute die Entscheidung treffen, ich musste einen eigenen Server mieten, der mich jetzt jeden Monat Geld kostet. Ja, sonst geht das Ganze nämlich in Zukunft nicht. Ja. So viel dazu. Also habe ich einen Server gekauft, beziehungsweise gemietet. Man kauft den ja nicht, man mietet den. Und dann muss man den ganzen Kram, den man auf dem anderen kostenlosen hatte, mit viel Arbeit und viel Zeitaufwand umbauen. Quasi umziehen lassen. Von der alten Unterkunft in die neue. Ja, das habe ich heute den ganzen Tag gemacht. Bin auch noch nicht fertig. Und ja, ärgere mich jetzt eigentlich, dass ich jetzt doch aus meiner eigenen Tasche jeden Monat Geld zahlen muss, damit ich das Ganze am Leben halten kann mit der Wunsch- und Grußbox und so weiter. Auch wenn es nicht viel Geld ist, das sind ungefähr 8 oder 9 Euro im Monat jetzt, aber ich habe es gerade nicht so gut in der Tasche und da sind 9 Euro natürlich auch eine Menge Geld. Ne? Deswegen gibt es jetzt keine Wunschbox über den alten Server. Aber ich habe den neuen Server ja schon eingerichtet, habe den heute, wie gesagt, gemietet, gekauft und die neue und die Wunschbox da drauf gepackt. Ja. Und sie funktioniert natürlich wieder. Also beruhigt euch, tief durchatmen, ne? Nicht schwitzen anfangen, alles gut. Aber hat geregelt. Die Wunschbox. Da ist sie. Ja, aber ich erzähle euch das nicht so. Ich möchte auch nicht darum betteln oder so. Aber wenn jemand von euch den einen oder anderen Euro ab und an mal dazu spenden möchte, um die Kosten mitzudecken, weil ihr habt ja auch ein Stück weit was davon, wäre das sehr nett. Ist aber kein Muss, kein Zwang. Jeder, wie er möchte und freiwillig natürlich. Und das Geld würde, alles, was ihr bereit seid zu geben, geht natürlich ausschließlich fürs Radio. Aber, wie gesagt, das darf jeder für sich entscheiden, jeder wie er kann und jeder selber, wenn er kann. Ja, so viel dazu. Ich habe, glaube ich, genug gequatscht. Jetzt wollen wir noch ein bisschen Musik hören erstmal. Und ich spiele euch was und danach kommen wir dann zu den restlichen Musikwünschen, die von gestern noch übrig sind, würde ich sagen, oder? Und ich würde gerne einen schönen Titel hören heute, nämlich einen Remix zu einem Song, den ich sehr, sehr liebe. Und das ist natürlich Michael Jackson mit Bad. Hier im Nick Redux. Und hier ist er. Viel Spaß. Oh, Moment, das ist der falsche. Ah, Moment. Den wollte ich gar nicht. Das ist der falsche. Wo ist er denn? Ich sehe ihn nicht. Ich spiele einen anderen. Dann gibt's den hier. Live. Live on night in Japan. Also Bad World Tour. Auch geil. Hier ist er.

Ja, das war Michael Jackson mit Bad Life aus der Bad World Tour von On Night in Japan. Sehr, sehr geile Version, finde ich. Und ja, ich habe gerade schon verraten in unserem WhatsApp-Gruppe, da kriegt man immer ein paar mehr Informationen, als wenn man nur zuhört, weil da kann man auch was sehen. Denn I Love Michael Radio arbeitet gerade an einer eigenen Webseite. Wir hatten vor Jahren schon mal eine eigene Webseite fürs Radio, aber haben das irgendwann dann nicht mehr gemacht, weil es einfach sehr teuer wurde alles. Und jetzt arbeite ich aber gerade wieder daran, eine Webseite aufzubauen. Das dauert noch ein bisschen, aber so der erste Teil steht schon und den haben die gerade in der WhatsApp-Gruppe schon gesehen und haben alle gesagt, sieht mega cool aus, die Seite und so. Ich habe gesagt, ja, wartet mal ab, ist ja noch gar nicht fertig, da steht schon so ein Grundgerüst, aber das Ganze ist noch gar nicht fertig. Und wenn das erstmal fertig ist, dann wird es hoffentlich richtig gut aussehen und dann werdet ihr die Seite dann auch finden, zukünftig immer unter ilovemichaelradio.com. Also alles dann klein, alles zusammengeschrieben. Aber wie gesagt, noch führt diese Domain ins Nichts, weil es noch gar nicht aufgeschaltet. Aber ich habe sie heute schon gekauft, damit sie kein anderer kaufen kann. Ne? Wobei ich glaube, es braucht auch kein anderer. Wäre ja ein komischer Zufall, wenn jemand noch ein Radio macht, das zufällig genauso heißt. Nein, nee, das wird nicht passieren, glaube ich. Und ja, wie gesagt, es dauert noch ein bisschen, bis die Seite fertig ist und dann geht sie irgendwann online und dann findet ihr sie dann auch. Und da könnt ihr dann in Zukunft alles sehen. Ihr könnt den Sendeplan sehen, wann was läuft. Ihr könnt sehen, welche Songs, also die letzten 10 Songs sehen, die gespielt wurden. Und ja, mal gucken, was mir noch so einfällt, was ich noch einbauen kann. Und natürlich ist ein Player drauf, damit ihr auch Play machen könnt. Und natürlich auch ein Button, um in die Wunsch- und Grußbox zu kommen. Das findet ihr dann alles auf einer Seite. Schön zusammen, damit man nicht immer überall einzeln rumhüpfen muss. Jetzt ist ja immer umständlich, finde ich. Man muss nach Laut FM gehen, muss das Radio einschalten oder man geht über eine App wie radio.de oder irgend so ein Kram. Und muss das Radio einschalten. Aber ja, da gibt es dann einfach ein schönes, mit einem schönen Design dazu, alles in Michael gestylt und so, wo dann alles zusammenzufinden ist. So, jetzt habe ich aber genug gequatscht. Hier ist ein Titel. Ich habe immer noch keinen Wunsch jetzt für euch zum Erfüllen, aber die kommen dann danach versprochen. Ich kümmere mich jetzt darum. So viel gequatscht und nebenbei so viel geschrieben in der WhatsApp-Gruppe, dass ich noch nicht dazu gekommen bin, den ersten Musikwunsch vorzubereiten. Kommt dann aber direkt danach. Aber ich habe gestern schon davon gesprochen. Wir haben gestern, glaube ich, oder war es vorgestern, die spanische Version von I Just Can't Start Loving You gespielt. Und dann habe ich erzählt im Anschluss, dass es auch noch eine französische Version gibt, die ebenfalls von Michael gesungen wird und von Saida Garrett. Und genau diese hören wir jetzt. Hier ist also jetzt Michael und Saida Garrett mit I Just Can't Start Loving You in Französisch. Fragt mich nicht, wie man das ausspricht. Ich wollte das ja eigentlich ausüben, lernen, aber ja, durch das Abstürzen von der alten Wunsch- und Grußbox hatte ich heute andere Sachen zu tun, als das zu lernen. Ich hoffe, ihr habt dafür Verständnis. So, los geht's jetzt aber hier.

Ja, irgendwie scheint die Wunschbox den Umzug nicht ganz schadlos überstanden zu haben. Mal gerade gucken. Deswegen muss jetzt mal jemanden einen Wunsch da reinschicken, weil es scheint so, als wenn sie nicht so funktioniert, wie sie sollte. Ich hoffe nicht, das wäre ärgerlich, wenn ich den ganzen Code wieder überarbeiten muss. Naja, jetzt bin ich schon wieder nicht zum Wunsch gekommen, zum Raussuchen, aber das machen wir jetzt ganz schnell. So, wo ist die Wunsch- und Grußbox? Jetzt, hier sind tausende Fenster auf gerade. So, da. Lass mich rein, geh da an die Seite und lass mich gucken, was drin steht. So. So, Moment, wir schauen mal. Wo sind wir denn hier? Wir sind hier bei. Wir sind jetzt hier bei. Hä? Wo ist denn jetzt hier was? Ich sehe den Blick hier überhaupt nicht mehr durch. 9.9.18.06 Uhr. Das ist auch normal. Das alles von gestern. Ah, das ist von gestern. Und das hier ist von 9.9. Aber irgendwie hier unten. Okay. Keine Ahnung. Sehr eigenartig. Aber. Uff. Ich muss euch nochmal einen Song reinwerfen. Ich blicke hier gerade nicht durch. Das Problem ist offenbar, dass er bei manchen Leuten jetzt nicht mehr anzeigt, von wem es kommt, also von wem der Wunsch kommt, sondern da steht jetzt einfach nur 26 minus 09 minus 09, also das ist der Tag und dann die Uhrzeit dahinter, aber da sollte ja eigentlich der Name drin stehen. Keine Ahnung. Etwas schwierig, weil ich dann nicht weiß, von wem der Wunsch kommt. Das muss ich mal gerade checken. Deswegen muss ich euch nochmal mit Michael irgendwie mit ein oder zwei Songs da verwöhnen, während ich das versuche zu regeln hier. Weil sonst bringt das ja nichts, wenn ich nicht weiß, von wem die Wünsche kommen, gell? So, ich habe euch mal einen schönen rausgesucht hier. Bis gleich.

0: Ja, da ist unsere Wunsch- und Grußbox, hat den Umzug nicht so ganz unbeschadet überstanden. Da muss ich morgen nochmal ran. Also machen wir es wieder auf die alte Methode. Ihr schickt mir eure Musikwünsche und Grüße einfach per WhatsApp als Privatnachricht direkt an mich, damit es dann auch noch eine Überraschung ist für die Leute, die zuhören, falls derjenige hier gerade auch in der WhatsApp-Gruppe vom Radio ist. Außerdem ist es dann übersichtlicher und ich muss nicht suchen, falls Leute dazwischen drin dann sich noch unterhalten. Deswegen schickt es mir am besten privat. Die Telefonnummer habt ihr ja, falls ihr in der Gruppe seid, habt ihr mich ja sowieso. Und sonst, kann ich euch einfach kurz ansagen lassen, wie das Ganze geht. Los geht's.
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0: So, und bevor es dann jetzt gleich wirklich mit den Wünschen losgeht, nachdem wir das ja alles geregelt haben und provisorisch gelöst haben, bis die Wunschbox dann hoffentlich morgen wieder geht, machen wir es so und ihr hört nochmal einen Song und ich bereite die ersten Musikwünsche vor, die jetzt eintrudeln. Und dann geht's wirklich los gleich. Also, bleibt dran.

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1: So, jetzt sind wir doch an dem Punkt, wo ihr alle hin wollt, gell? Eure Musikwünsche in eurem Lieblingsradio. Ja, und da ist er. Der erste Wunsch heute kommt von Rebecca. Sie schreibt, für die beste MJ-Radiogruppe wünsche mir The Jacksons mit Give It Up. Und Rebecca, vielen Dank für deinen Gruß an die ganze Gruppe. Der geht raus an alle. Hier ist dein Wunsch, The Jacksons mit Give It Up. Viel Spaß. Bei mir, wenn ich das gerade denke, da das Ganze, was ich heute schon durch habe mit der Seite und mit dem Umzug und allem, dann heißt es eher nicht Give It Up, sondern Give It Auf. Also aufgeben. So fühle ich mich heute echt, bin richtig groggy. So, und während das jetzt läuft, muss ich endlich mal in die Pizza beißen, die ich nämlich hier stehen habe. Die ist wahrscheinlich schon so gut wie kalt jetzt.

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1: Ja, genau. Und das hat auch Jeremy gemacht, denn er wünscht sich heute Will You Be There. Und ein Gruß war diesmal nicht dabei, aber das macht ja nichts. Und ihr kennt ihn alle, den Gänsehaut-Song aus dem Soundtrack zu Free Willy von 1993 mit dem Chor, dem großen Finale, einfach immer wieder magisch. Hier ist für Jeremy und natürlich für euch alle Michael Jackson mit Will You Be There. Ach ja, die Version sollte ich noch dazu sagen. Und zwar live aus dem Konzert in Bukarest von der Dangerous World Tour 1992.

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1: Ja, Michael mit einem so schönen Titel, Will You Be There? Ich mag den ja total, ne? Das ist einfach einer von den größten Songs auf Dangerous, finde ich. Mega, mega, mega. So, der nächste Musikwunsch. Und ich guck mal, und jetzt kommt ein Musikwunsch von, von mir. Oh, verdammt, guck mal, da kommt ein Musikwunsch von mir. Ja, cool. Okay, was wünsche ich mir denn? Ich habe mir Michael gewünscht mit einem Song vom Bad 25 Album. Für alle, die den Song nicht kennen, aufgenommen hat Michael ihn 1986, eigentlich für einen Pepsi-Werbespot. Am Ende wurde er dennoch von einer Bad-Version, wie wir wissen, ersetzt. Und Piece of Fame ist in der Schublade gelandet. Bis 2012. Endlich auf Bad 25 wurde er dann veröffentlicht. Und ja, super funky Track und sehr viel von den Bad-Vibes, finde ich, hat er. Geht direkt ins Ohr. Ja, hier jetzt für euch mein persönlicher Musikwunsch, muss auch mal sein. Hier ist jetzt also Piece of Fame aus dem Bad 25-Album.
2: Hier kommt dein ganz, ganz persönlicher Songwunsch.

Ja, Piece of Fame. Ein Megatitel, wie ich finde. Ich mag den. Er hat was richtig Chilliges so. Ja. So, schauen wir mal. So, Rebecca hat wieder in die Tasten gehauen. Diesmal schickt sie ganz viel Liebe an Linda. Und dafür hat sie sich einen Song ausgesucht, der einfach nur ans Herz geht. One Day in Your Life. Ja, das ist noch ein sehr junger Michael. 1975 hat er ihn aufgenommen für das Forever-Album, also Forever-Michael-Album. Motown hat den Track 1981 nochmal ausgepackt, als Off The Wall gerade alles überschattet hat. Und zack, war der Song Nummer 1 in UK. Man hört richtig, wie gefühlvoll er da schon singt. Also wirklich krass für sein junges Alter, was er damals noch hatte. Linda, mach's dir gemütlich. Der hier kommt nur für dich von Rebecca. Hier ist Michael mit Rebecca.

0: So, und dann geht's auch schon weiter mit dem nächsten Wunsch. Und das ist Susanne, die aus unserer Runde hat mir Post geschickt mit einem ganz lieben Gruß nach Hamburg. Und sie hat sich einen Titel gewünscht, der nicht zu den großen Radiohits gehört, sondern zu den ganz tiefen, nachdenklichen Momenten auf History. Ein Song, der wie ein kleiner Film aufgebaut ist. Der beginnt fast klassisch mit Orchester, dann kommt eine Spieluhr, ein Kinderchor und erzählt die traurige Geschichte eines kleinen Mädchens, das vergessen wird. Michael hat die erste Idee dazu schon Ende der 70er Jahre gehabt. Später hat er sie zu diesem großen, düsteren Werk gemacht. Gänsehaut pur. Susan, dies hier geht raus an dich und ganz besonders nach Hamburg. Hier ist Michael mit Little Susie.
1: Folgender Track wurde von euch gewünscht.

wir machen weiter. Der nächste Musikwunsch steht in den Startlöchern und er kommt von Jeremy. Und Jeremy schreibt, für alle Michael Jackson Fans, hört gerne I Love Michael Radio und macht weiter so. Viel Spaß. Ja, Jeremy, wie lieb ist das denn? Vielen Dank für deine Worte an die ganze Crew und an die Hörer da draußen. Das behalten wir so im Herzen und geben es direkt an euch weiter. Und dazu wünscht er sich einen absoluten Power-Moment, einen Song der 1995 als Duett mit Janet, das teuerste Musikvideo aller Zeiten wurde, live auf der History Tour dann aber nur noch von Michael allein gehört wurde, präsentiert wurde, gesungen wurde, so meine ich. Ja, volle Kante, volle Faust, volle Energie und in der Version aus dem Konzert in München 1997 von der History World Tour. Das ist für euch von Jeremy, hier ist Michael mit Scream. Und da ich den Song aber nicht alleine habe, weil er da ja mehrere Titel hintereinander singt, das ist ja wie ein kleines Medley, kriegt ihr nicht nur Scream, sondern auch noch Sit Don't Care About Us und In The Closet. Ah, das nenne ich mal einen Wunsch. Gleich drei auf einmal für einen Wunsch. Das nenne ich mal Schnäppchen.

Ja, wir schauen aufs Tacho, 19 Uhr und 17 Minuten hier auf I Love Michael Radio am heutigen Mittwoch, hätte ich bald Dienstag gesagt, aber es ist ja schon Mittwoch. Und ja, wir kommen natürlich jetzt zum nächsten Musikwunsch, die kommen ja hier Schlag auf Schlag. Und der nächste Musikwunsch kommt von, lasst mich gucken, Rebecca lässt hier heute gar nicht locker. Sie ist schon wieder dran und schickt uns schon den nächsten Wunsch ins Studio. Man merkt, da hat sie richtig Lust drauf auf Musik und auf I Love Michael Radio. Hupsa, aufstoßen. Auf I Love Michael Radio hoffentlich auch. Und auch dieser Titel ist so ein kleiner Schatz für alle, die tief in Michaels Archiv eintauchen. Kein Albumhit, sondern einer dieser Songs, die erst aus den Sessions übrig geblieben sind und erst später bei den Sammelalben aufgetaucht sind. Ganz weich, ganz soulig, Mitte der 80er entstanden. Rebecca, danke, dass du heute so fleißig dabei bist. Für dich und für alle, die gerade zuhören. Hier ist Michael mit einem Hit, den ich auch echt schon lange nicht mehr gespielt habe. Hier ist ja Call on Me.

So. Und was kommt jetzt? Na, natürlich der nächste Musikwunsch und der nächste Gruß. Und zwar kommt er von einer Hörerin, die das erste Mal sich hier was wünscht. Und zwar ist das ein längerer Text, den ich euch hier vorlese. Also lauscht mal, spitzt die Ohren. Sie schreibt: Lieber Daniel, ich wünsche mir Human Nature von Michael Jackson. Ich liebe diesen Song, vor allem live, und ich wünsche ihn mir für mich selbst. Ich bin so erfüllt mit Dankbarkeit, dass ich vor kurzem zu Michael und seiner Musik finden durfte, ihn ebenso als Mensch dahinter entdeckt habe und immer wieder neu entdecke. Das Fansein erfüllt mein Herz und meine Seele mit großer Freude, vor allem jetzt auch weitere Fans kennenzulernen und sich miteinander auszutauschen, plus das Radio entdeckt zu haben. Daniel, mach weiter so. Ich grüße alle, die gegrüßt werden wollen. Nicole. Ja, eine sehr schöne Nachricht, Nicole. Vielen Dank. Und ja, sei herzlich willkommen in der Michael Jackson Fangemeinde, in der Community. Fühl dich wohl und hab einfach Spaß und hoffentlich tolle Gespräche und natürlich auch tolle Musikwünsche und Grüße, die du hier loswerden kannst. Und ich hoffe, es macht dir ganz viel Freude und dass du viele nette Michael-Fans kennenlernst und ganz viel Spaß hast mit den Fans und natürlich auch mit Michael und seiner Musik. Und wenn du noch so neu bist, dann gibt es sicher noch eine ganze Menge Songs, die du hier im Radio hören wirst, die du vielleicht noch gar nicht kennst. Also da wird noch einiges auf dich zukommen, glaube ich. Denn ich habe hier schon Songs gespielt in den letzten Sendungen, die sogar Leute nicht kannten, die hier schon richtig lange Fans sind, die alle gesagt haben, kenne ich noch nicht. Es waren ziemlich viele. Eine Sendung waren so viele, dass man halt ein ganzes Album daraus machen könnte mit Songs, die nicht gekannt wurden. Also ja, freu dich drauf. Aber jetzt für dich erstmal hier Human Nature. Du hast zwar geschrieben, du magst es gerne in live. Ich habe mich aber zu einer anderen Version entschieden und hoffe, sie gefällt dir trotzdem. Sie ist nämlich ein bisschen anders als die vom Album. Hör einfach mal rein und ich wünsche dir ganz viel Spaß jetzt damit.

0: Ja, das war mal Human Nature ganz anders, oder? Das war wirklich richtig besonders, glaube ich. Also ich weiß nicht, ob viele das so kennen. Und vor allem geht die ja richtig lang. Fast 7 Minuten, also 6 Minuten. Und Moment, ich schaue für euch nach. Sie geht 6 Minuten und 31 Sekunden, also fast 7 Minuten, 6,5 Minuten, wenn man genau nimmt. Ja, und sie ist cool, finde ich. Ich mag diese Version. Und ich habe noch so eine besondere Version von einem anderen Song, den ich heute auch noch spiele, in dieser besonderen Version. Also bleibt auf jeden Fall dran, es lohnt sich. So, wir kommen jetzt noch zu keinem neuen Musikwunsch. Ich habe aber noch einen, aber den schiebe ich noch einen Moment. Es ist ja noch ein bisschen Zeit, wir haben ja erst halb. Ihr könnt auch gerne noch einen Musikwunsch schicken, jeder. Wir haben ja diese Tage über das Bühnenjubiläum ausführlich gesprochen und haben das ja auch Revue passieren lassen nochmal. Haben einen großen Zusammenschnitt hier gespielt von den 2 Konzerten, von dem, was man eben so als Musik hat. Es wurde ja tatsächlich nicht jeder Song, der dort gespielt wurde, dann auch veröffentlicht als Fernsehversion oder so. Und deswegen haben wir aber trotzdem gehabt und hatten ja 2 Stunden, 5 Minuten, wo wir so richtig uns wieder reinfühlen konnten in dieses legendäre Bühnenjubiläum von Michael. Und ja, jetzt spielen wir nochmal einen Titel, der dort gesungen wurde. Aber bevor der kommt, habe ich hier noch was von Shaggy. Da kommt auch der Song, den er auf dem Bühnenjubiläum gesungen hat danach. Aber er sagt noch etwas. Hört mal genau hin.
1: Out in the concert with me, Michael Jackson. In Madison Square Garden.
2: Mein Konzert mit Michael Jackson im Madison Square Garden war unvergesslich für mich. Michael hatte mich angefragt, denn It Wasn't Me war einer seiner Lieblingssongs. Deswegen wollte er mich bei seinem 30. Bühnenjubiläum dabei haben. Als ich neben ihm auf der Bühne stand, dachte ich mir, wow, das ist Michael Jackson. Das war ein unvergesslicher Moment.
3: Please welcome Shaggy featuring Rick Rock.
0: Ja, und den Song, den Michael so geliebt hat von ihm, ich muss gestehen, ich mochte den Song auch schon, bevor ich wusste, dass Michael den auch geliebt hat. Er ist einfach klasse. Hier ist er nochmal. Und das ist der Auftritt nochmal vom Bühnenjubiläum. Shaggy mit Raven Wiqua und Angel und Is Was It Me?

Ja, eine Mega-Version finde ich Love Never Feels So Good im Fred LeGrand Mix. Und da gibt es auch noch eine Extended Version zu. Das war jetzt hier die Radio Edit, also ein bisschen kürzer, weil wir wollen ja noch ein paar Musikwünsche spielen. Und der nächste Musikwunsch kommt von Jeremy und er wünscht sich einen Titel in einer Live-Version und zwar aus der Bad World Tour 1987 und zwar wünscht er sich Michael mit seinem Hit Beat It. Und den sollst du kriegen hier, allerdings nicht, wie du vielleicht erwartet hättest, aus der Bad World Tour und dem Wembley-Konzert, sondern aus der Bad World Tour live in Yokohama. Viel Spaß, hier ist Michael mit Beat It.

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1: I Love Michael Radio. Genau, und wir sind zurück. Hier geht's jetzt weiter. Und zwar mit...
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1: Genau, ich habe nämlich noch zwei Musikwünsche, die ich noch offen habe. So, und der eine ist von, wer wird's glauben, Rebecca hat wieder zugeschlagen. Und diesmal geht sie ganz weit zurück, zu den Anfängen, zu der Familie, zu der Band, wo alles losging. Ein Song voller Power, voller Botschaft, ganz im Motown-Sound der frühen 70er Jahre, aber mit einer Message, die heute noch genauso trägt. Nicht der typische süße Jackson 5-Hit, sondern richtig mit Haltung, mit Chor, mit Groove. Rebecca, du hast einfach einen super Geschmack für die versteckten Perlen. Hier für dich und natürlich für alle, die gerade mitwippen, die Jackson 5 mit einem Song, den vielleicht nicht jeder kennt. Die Jackson 5 mit Stand.
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Ja, und jetzt ist es schon wieder soweit. Der letzte Wunsch für heute. Nicole wünscht sich noch mal was, und zwar zum Abschluss des Abends einen Song, der uns alle noch mal mitnimmt. Ein Song über Veränderung, über

0: 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Und sie will das in einer Live-Version. Ich habe die Version aus Michael Jacksons Moonwalker rausgesucht. Diese Konzertmitschnitt, wo man richtig spürt, wie die ganze Halle dabei ist. Oder besser gesagt, das Stadion, ne? Nicole, ein wunderschöner Musikwunsch zum Abschluss. Danke dir. Hier ist für dich und für alle, die noch dabei sind, Michael Jackson mit Man in the Mirror aus der legendären Moonwalker-Filmversion. Ja, und gleich hören wir uns nochmal wieder, also hört erstmal zu hier.
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1: Ja, und damit sind wir dann auch schon wieder am Ende unserer heutigen Sendung angekommen. Ja, 2 Stunden sind schon wieder rum, das ging wieder ganz schön schnell mit einigen Chaos heute, weil die Wunsch- und Grußbox ja nicht funktioniert nach dem Umzug, ein bisschen Schaden genommen hat und das muss ich dann erstmal wieder richten. Hoffen wir mal und drücken alle die Daumen, dass das bis morgen klappt. Aber eins habe ich noch für euch, also natürlich auch noch einen Song, aber auch noch eine Erinnerung, nämlich an den kommenden Samstag. 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
1: 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So, wir sind schon wieder am Ende. Ich kann mich nur noch verabschieden. Ich habe noch einen letzten Song für euch. Ja, das ist ein Song, den gerade viele gerne hören hier und der viele Gefühle aufwühlt, aber er ist auch einfach gleichzeitig so schön. Haben mir viele gesagt und da habe ich gedacht, komm, spielen wir ihn auch heute wieder. Und zwar meinen selbstgeschriebenen Song für Michael als Tribut für immer im Herzen. Den hören wir gleich und ich sage danke fürs Zuhören. Schön, dass ihr dabei wart. Ich hoffe, es hat euch Spaß gemacht, trotz des Chaoses hier mit der ausgefallenen Wunsch- und Grußbox. Das habe ich hoffentlich bis morgen geregelt. Dann läuft das wieder normal und alles Weitere dann morgen. Also seid gerne wieder dabei, morgen 18 bis 20 Uhr, natürlich hier bei I Love Michael Radio live. Und ich freue mich auf euch. Am Mikrofon euer Daniel. Ich wünsche euch jetzt noch einen schönen Abend und gute Nacht später. Und ihr wisst ja, ihr könnt mich mal einschalten. Ciao!
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